0: Wow. Ganz schönes Brett, würde ich sagen. Wir sind auch erstmal bei der Halbzeit. Und ich finde es total abgefahren. Marc, der Stecker muss in den dafür vorgesehenen Stecker.
1: Ich denke mir gerade, ich höre nichts. Und such.
0: Das ist, glaube ich, die Nummer 3, oder?

0: Ja, das Besondere an dem Projekt Paul Nielsen Love, der Schlagzeuger, hat 29 MusikerInnen, die Teil der Performance sind. Alle Komponisten stammen von Nils Love, der sozusagen, der nicht nur als Musiker, sondern auch als Komponist und Konzeptgeber arbeitet. Warte mal, ich habe das falsche Mikrofon angemacht. Ich bin etwas durcheinander. Warum geht der Knopf nicht? So, jetzt, hey Marc.
1: Hallo.
0: Hallo. Genau, also der nicht nur Komponist und Konzeptgeber als auch arbeitet, sondern auch Aufnahme, Mix und Mastering. Jetzt habe ich mich komplett im Text verheddert. Ich sag's dir, Alter. Extra Large Unit ist definitiv eine radikale Erweiterung dessen, was Nielsen Love sonst in kleineren Besetzungen macht. Es geht quasi nicht bei der Musik, und da geht's, finde ich, auch abgefahren. Es klingt alles sehr solistisch, wenn man da mal so ein bisschen tiefer reinhört. Und das soll eben nicht das Konzept sein, sondern ein kollektives Klangereignis, weil ich finde, was ich an diesem Musik, oder jetzt auch gerade, das hat man sehr stark rausgehört, dass die spielen ja alle eigentlich irgendwie willkürlich durcheinander an vielen Stellen, denkt man. Und wenn man genau reinhört, ist es auch so, die Phrasen haben unterschiedliche Längen irgendwie, und weißt du, irgendwie, du hast so nicht das Gefühl, du kannst dich irgendwo festhalten. Und plötzlich entwickelt sich das so.
2: Wo du gerade Solo gesagt hast, Solisten oder so, da habe ich gedacht, ja, das hört sich genauso an, als würden 20 Leute ein Solo spielen. Genau. Und zwar gleichzeitig.
0: Ja, genau. Und das Krasse ist, das spielen die eine Stunde am Stück. Also nee, eine Stunde 16 tatsächlich geht das ganze Stück. Ich kann euch leider erst nur ein Exzerpt spielen. Aber genau, das Ganze ohne Schnitt aufgenommen, ohne Unterbrechungen, ein einzig durchgehender Fluss. Finde ich total magisch, und deswegen lasse ich euch jetzt noch weiterhören. Mal gucken, vielleicht Viertel vor gibt es noch was dazu.

0: Oh Mann, oh Mann. Paul Nielsen Love mit dem, wie sagt man denn zu einer Band, die aus 29 Mitgliedern besteht?
1: Big Band.
0: Big Band. Ich wollte gerade sagen, Trio, Quartett.
1: Das hatten wir vorher schon.
2: Da hat man es von der Phantomas Melvins Big
0: richtig,
2: Band.
0: Richtig, genau, yeah. Ja. Also immer noch Paul Nielsen Love mit dem Ensemble Extra Large Unit, nennt er es, mit Steam Waterfall. Und die Platte ist heute als CD, weil was anderes geht nicht bei der Länge, auf PNL Records erschienen. Die kriegst du 70 Minuten auf Vinyl. Das wäre eine gute Herausforderung und sicherlich eine sehr schöne Sammlerbox.
2: Und oder digital. Da geht's auch.
0: Ja, aber dann lieber eine CD, da bin ich oldschool. Ich nehme dann teilweise lieber wieder eine CD.
2: Nee.
0: Und
2: bin so enttäuscht.
0: Von was?
2: CDs.
0: Von CDs.
2: Aber sei es drum.
0: Ist wie es ist.
2: Ich bin auch enttäuscht von Kassetten.
0: Ja, das weiß ich. Das weiß ich. Es ist jetzt auch nicht mein Lieblingsmedium, aber manchmal macht's Spaß.
2: Aber jetzt bin ich dann.
0: Genau,
2: du darfst nicht dran, und ich muss sagen, ich habe eine doppelt so viel Arbeit gemacht wie du heute. Ich habe doppelt so viele Stücke dabei.
0: Ja, ja, okay.
2: Völlig eskaliert bin ich.
0: Ja, ich bin schon gespannt, was du uns abspielst, mein Lieber.
2: Ja, ich habe, wie heißt er? Muss ich gerade noch mal reingucken. Ich habe Dario Calderone dabei und ich habe, das fügt sich jetzt da gleich richtig schön an, und ich habe Scatterwound dabei.
0: Okay, spannend. Also doch tatsächlich zwei Stücke.
2: Ja, zwei Stücke.
0: Bist du also arbeitseifrig gewesen?
2: Ja,
0: ja.
2: Ja. Konnte nicht an mich halten. War völlig im Flow.
0: Das war gut, ich war auch im Flow tatsächlich. Als ich dir die Musik geschickt habe, saß ich auf meinem, kennst du den Fat Bob, diesen Sessel zum Reinschmeißen?
2: Ah, ja, ja.
0: Ja, und ich habe mal so ein Geschenk bekommen, voll cool. Und dann, der ist voll gut und der liegt auf der Terrasse und dann hat ein bisschen Sonne gescheint. Ich dachte mir, oh shit, Mann, es ist echt Dienstag und ich habe immer noch keinen Plan, was ich in der Sendung spielen soll. Und dann höre ich mich so durch die Playliste, die ich mit meinem Handy synchronisiert habe, und liegt da gemütlich nachmittags eine Stunde dran und dann war es relativ schnell klar, was ich spiele, weil ich bin da völlig festgehangen in dem Ding. Also ich habe das auch tatsächlich zur Hälfte durchgehört, schon so richtig intensiv irgendwie.
2: Ja, also ich habe auch schon in das Stück reingehört gehabt und habe das auch schon im Hinterkopf gehabt, weil ich dachte, ich dachte so, wenn alle Stricke mal reißen, da hast du noch eine Stunde Material.
0: Genau, ja, so kann man es ja auch behandeln, ja. Voll gut. Ja. Auf jeden Fall immer noch Paul Nielsen Love und Extra Large Unit mit Steam Waterfall und wir hören dann noch
2: ein paar Minuten rein.
0: Und dann darf der Marco übernehmen und da bin ich schon gespannt, was du uns lieferst, mein Lieber.
2: Oh ja, oh ja.

0: Ja, da klingt jetzt gerade noch fein die Stunde vom Andi aus. Und gleich klingt es dann ein kleines bisschen anders weiter, nämlich mit Dario Calderone und dem Album The Infinite Garden. Erscheint auch als CD auf Moving Furniture Records. Sehr und cool. Zwar heute, sehr erschien cool.
1: Ja,
0: heute.
1: Okay.
0: Und The Infinite Garden ist ein Projekt von Dario Calderone für 4 MusikerInnen und eine Live-Klanglandschaft. Super interessante Geschichte. Ziel ist es, eine globale Form des Hörens anzuregen durch eine kontinuierliche Kommunikation zwischen verschiedenen Räumen und Dimensionen. Und für diese Veröffentlichung haben sich Aurelie Nyripikali, ich gebe mir Mühe, wirklich,
1: spannend,
0: ich
1: gebe mir Mühe.
0: Naomi Sato, Gareth Davis cool. Und Dario Calderone eben mit der Klanglandschaft des Amstelparks verbunden, einem bevölkerten teils an einem bewölkten, teils regnerischen Tag Ende Januar 25. Und was ganz Süßes, da steht noch dabei, wir danken allen Autofahrerinnen, Fußgängerinnen, Vögeln, Regentropfen, Flugzeugen, Radiowellen, Geistern, Bäumen, Sträuchern, Gespenstern, feinsinnigen Gedanken, Regenwürmern, gefallenen Blättern, Maulwürfen, Zuhörerinnen, Füchsen,
1: Weile,
0: Amphibien, Wasserinsekten, Pilzen, Erinnerungen, Träumen, Intuitionen und meteorologischen Ereignissen, die zu dieser Aufnahme beigetragen haben.
1: Das ist ja total nett.
0: Super nett.
1: Ist doch echt sehr nett.
0: Das finde ich jetzt auch richtig gut und da hören wir jetzt rein. Da haben wir jetzt eben Infinite Gardens und wie heißt das Stück?
1: Du musst in dein Mikrofon reden.
0: Wie heißt das Stück, Andi? Du bist näher dran.
1: The Infinite Garden und
0: Internet Garden.
1: Nee, das Stück heißt so.
0: Ah, ja. Infinite Garden.
1: Ja, das steht Infinite Garden und der Infinite heißt Garden. Dario Calderone.
0: Okay.
1: Ja.
0: Ja. Ja. Dann hören wir da mal rein.
1: Machen wir noch. Gerade.
0: Ja.
1: Und wir rascheln jetzt nicht weiter, sondern
0: Maus. Ziehen.

0: Ja, da klingt jetzt eben Dario Calderone und The Infinite Garden aus. Super spannende Geschichte, meiner Meinung nach. Und jetzt höre ich mich besser. Jetzt kommen wir noch zum letzten Stück für heute hier bei Schlagtronic auf 3FM. Und zwar kommen wir jetzt noch zu Scatterwound. Und das sind eben Dirk Sirius und N, die hier zurückkommen auf Medira Records. Oder kamen, die nämlich vor einer Woche ist es veröffentlicht worden. Und es ist ein 3-LP-Set oder 3-LP und ein Buch ist da dabei. Also das ist die normale und die Deluxe-Version, aber auf jeden Fall 3-LP und da haben wir dann 6 Stücke drauf. Alle ziemlich ausgedehnt. Und ja, da hören wir jetzt noch rein, bevor es dann zu Ende geht, sonst reicht die Zeit nicht mehr so ganz. Wir sagen auf jeden Fall mal Baba, so macht's gut.
1: Sind bis wir schon so weit?
0: Ja, komm. Das geht noch 20 Minuten.
1: Also gut. Dann
0: bis zum nächsten Mal.
1: Bis zum nächsten Mal. Ciao.
0: Okay, in 14 Erfolg. Tagen. Macht's gut. Ciao. Mikrofon war an der Andi und der Marc. Bis dahin.
1: Tschüss.

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1: Schmeckt Honig.
0: Elektronisches Schlecken? Elektronische Musik. Lecker. Weiß nicht, was ein Freitag.
2: Weiß ich nicht.
0: Bisschen zu Spur.
1: Schmeckt
0: Honig. Lecker.

0: 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Ihr hört Brockdorf, die Sendung für Liebhaber von Underground Dance Music mit Jörg Grasdorf an Mixer und Mikrofon. Und heute frönen wir einer Leidenschaft, nämlich das Remixen. Dafür haben wir uns das verbotene Tor ausgesucht. Ihr kennt es noch alle von euren Schulheften. Und yes, daran haben wir Hand angelegt und das Resultat hört ihr bis 2 Uhr. Unsere neue Interpretation ist sanfter und fließender. Wo vorher die Emotionen nur so gesprungen sind, ist jetzt eigentlich alles schön im Fluss und sprudelt die Rampe hoch. Und nach Aktenlage können wir feststellen:
1: Und siehe da, es war gut.
0: Allerdings nicht sehr gut. Ein bisschen zu langsam, finde ich. Bei 120 BPM zieht sich doch das eine oder andere oder verliert sein Drive oder alteingesessene Sequenzen verlieren ihre Gültigkeit. Naja, dafür ist es von der Playclock her fast eine Punktlandung. Nur 30 Sekunden zu lang. Aber das Cover, oh, das Cover. Das Cover hat es bis zum Postkartenmotiv geschafft. Yeah. Also, alles da. Und die Zeit war nicht nur reif, sie ist reif. Reif für eine Wiederbelebung. Und wir versprechen, wir geleiten euch sicher rein und wieder raus. Durch das Tor. Das Verbotene. Und hier ist es. Vorhang auf für Vom Verbotenen Tor Remixed. Atafry. 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